0: wir sind.
1: Offline nun, nicht zu erreichen. Ich block Files, der Schrott ist meist Gift für den Speicher. Heute bleib ich allein mit Gedanken, die hinwegdriften.

0: Persönlich
1: von hier.
0: Ist ja das Westdeutschland.
1: Ja.
0: Wieso? Nach Berlin?
1: Ja, weil hier angeblich viel los sein soll.
0: Wer hat dir das erzählt?
1: Ach, das hört man noch so.